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0: Er mag nicht.
1: Okay, okay, danke schön, danke schön. Sind hier noch deutsche Gäste heute? Deutsche Gäste, haben die auch heute? Wo denn? Bratwurst. Reis mit. Sonntags essen wir Reis mit Brat. Ja, Wurst. Okay, nur Fliegerliedjes, heel leuk. Doen we allemaal lekker mee. Doen we dat? Ja, dat doen we. Oké. Okay. 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